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0: Deutschrap bis Indie haben wir alles für euch hier am Start, also schaltet auf jeden Fall ein.
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1: Es ist 3 Uhr.
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2: 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Es ist 4 Uhr.
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0: 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Es ist 5 Uhr.
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1: Es ist 6 Uhr.
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2: Es ist 7 Uhr.
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8: Hello, hello an diesem Donnerstagmorgen hier um 8 Uhr mit mir. Ich bin Easy, ich bin für euch am Start und ich habe gleich mit dabei einen Song, der immer gute Laune macht. Und die Kombi alleine ist schon crazy genug. Und zwar Bad Chief Mako und Sira mit Gut aus. Vorher bekommt ihr Feiern und Deuten. Das ist, kann es so für immer sein.
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Na, habt ihr schon für die neuen Geldscheine abgestimmt? Ich bin Easy, wir haben es 10 nach 8 an diesem Donnerstag hier auf Absolut Germany, Deutschlands Mainstage. Und die Europäische Zentralbank, ne, die lässt uns ja jetzt für die neuen Euroscheine abstimmen. Und vielleicht habt ihr das schon mitbekommen. Wenn nicht, dann kläre ich euch auf. Es gibt jetzt neue oder es werden neue Euroscheine kommen und wir können mit abstimmen. Zur Auswahl stehen einmal Europäer, also berühmte Europäer, wie zum Beispiel Beethoven. Oder auf der anderen Seite Motive mit Flüssen, mit Vögeln, also so ein bisschen Nature Vibes. Für was seid ihr? Habt ihr schon abgestimmt? Wie findet ihr es? Ich muss sagen, also da brauchen wir eigentlich gar nicht so richtig drüber reden. Ganz klar die Vögel und die Flüsse und das mit der Natur. Das sieht so schön aus, finde ich. Ja, wenn ihr es noch nicht gemacht habt, ihr könnt noch bis zum 21. September auf der Webseite der Europäischen Zentralbank abstimmen. Einfach mal eingeben und dann findet ihr die Abstimmung. Ich finde, wenn wir das schon mitentscheiden können, dann könnten wir auch da jetzt abstimmen. Oder? Also, wenn ihr es noch nicht gemacht habt, dann aufi. Hier geht's weiter mit Fritz und einmal um die Welt mit dir.

Absolut Germany, Deutschlands Mainstage. Hi, einen wunderschönen Donnerstagmorgen wünsche ich euch. Ich bin Easy und jetzt hier am Start habe ich Torch und Tony L. mit Wir waren mal Stars. Schön, dass ihr heute auch mit dabei seid, Leute. Hier bei Absolut Germany. 1, 2, 1, 2.

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0: 20 vor 9 an diesem Donnerstagmorgen. Hi, ich bin Easy, ihr hört Absolut Germany, Deutschlands Mainstage. Jetzt für euch in der Playlist habe ich Bad Moms Jay und sie datet gerade nicht, weil sie keinen Bock hat. Und jetzt hat sie verraten, ey, so Sachen, die sie bei Männern stören, also wo sie einen richtigen Ick kriegt.
1: Habe ich Icks. Kein betont Dank zu sagen, ist ein Ick. So TikTok-Männer.
0: Finde ich lustig, dass sie das so als TikTok-Männer bezeichnet, weil sie ja selber auch für auf TikTok live ist und so. Und kein Bitte und Danke, verstehe ich aber absolut allgemein bei Menschen. Nicht nur beim Daten, sondern Bitte und Danke kann man ja wohl noch sagen, oder? Jetzt ist sie hier am Start mit OMG.

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0: 0160 4 800 706. Das ist unsere WhatsApp-Nummer. Wir sind Absolut Germany, Deutschlands Mainstage, und damit einen schönen guten Morgen. Ihr könnt euch jederzeit reinmelden bei uns und mit uns ein bisschen schreiben, wo habt ihr uns entdeckt, wer sind eure Lieblingskünstler. Und der David aus Bad Bederkeser, der hat einen witzigen Weg.
1: Wie habe ich Absolut Germany entdeckt? Ganz einfach, ich bin ins Auto eingestiegen, das meine Frau vorgefahren hat, und der Radiosender war eingestellt. Also sie hat es entdeckt und ich habe es übernommen. Wir hören es jetzt, also ich so seit einem Monat, sie, ich habe keine Ahnung seit wann, sie das im Auto hört, aber ja.
0: Finde ich geil. Die Frau hat es einfach im Auto eingestellt und David denkt sich, ja, ist geil, höre ich weiter. Schön, dass du da bist. Und deine Frau ja anscheinend auch. Vielleicht solltet ihr euch mal darüber unterhalten, wer weiß. Hier auf Absolut Germany geht's jetzt weiter mit Feiern und Dalton. Das ist Power.
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14: 9 Uhr an diesem Donnerstagmorgen. Hi, schön, dass ihr mit dabei seid, Leute. Ich bin Easy und gleich in der Playlist habe ich Nura mit Sam zusammen und Baby Baby. Und Nura, die hat jetzt ihren Führerschein. An der Stelle herzlichen Glückwunsch. Führerschein beste, wo gibt, weil es einfach so viel Freiheit ist. Deswegen, ich bin echt gespannt. Vielleicht sehen wir jetzt ein paar Storys, ein paar Videos auch mal aus dem Auto, wie sie rumcruist. Hier jetzt am Start sind Finch und Green mit Kopangan.

0: 10:09, einen schönen guten Morgen. Absolut Germany, Deutschlands Mainstage. Jetzt in der Playlist habe ich SDP mit einem Feature. Stream. Und jetzt ist natürlich die Frage, würden die beiden auch ein Feature machen, wenn ihnen die Musik gefällt, aber sie den Menschen dahinter noch gar nicht kennengelernt haben? Vincent?
1: Würde mir sagen, ey, grundlegend, die Musik von denen finde ich alles super, aber man müsste sich eigentlich auch erstmal menschlich kennenlernen, weil einfach nur einen Song zusammen zu machen, damit man da halt einen Song hat, der sich dann irgendwie gut verkauft, das ist für mich nicht die eigentliche vordergründige Motivation.
0: Das kann ich richtig gut verstehen. Und bei Dream, die kennen sich, haben sich kennengelernt und eben dann ist ein Song entstanden. Jetzt für euch in der Playlist. S-U-L. Sag mal unsere

Einen schönen guten Morgen. Absolut Germany, Deutschlands Mainstage um 20 nach 9 an diesem Donnerstag. Hi, ich bin Easy und ich gebe euch jetzt einen kleinen Ausblick, was wir gleich noch alles so Geiles bekommen. Mit am Start sind die besten Künstler in Deutschland, die wir so haben. Zum Beispiel eine Kombi, die absolute reinhaut. Bowser und Juju, dann aber auch Chiago und Apache gleich schon. Vorher er hier, das ist Sido auf Absolut Germany mit Steig ein. Und damit einen schönen guten Morgen.

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Jetzt am Start hier bei uns ist der wundervolle Samuel Ashenafi Bach, a.k.a. BAC, auf Absolut Germany, Deutschlands Mainstage. Wir haben es 20 vor 10.

Achtung, das könnte jetzt einigen von euch hier auf Absolut Germany Deutschlands Mainstage ein bisschen Hunger verbreiten, ein bisschen den Magen knurren lassen, denn ich bin easy und an diesem Donnerstagmorgen starte ich einfach mal ganz straight mit so einem geilen, saftigen Zitronenkuchen hier in diesen Tag und den lasse ich mir jetzt richtig schmecken. Boah, also darf man noch? Darf man eigentlich noch mal ungesund frühstücken, frage ich mich. Ich weiß es nicht. Also oft sehe ich immer nur diese ganzen Bowls und irgendwelche healthy Frühstückssachen. Bei mir heute nicht so. Und hier ist jetzt für euch Oleg Sesh mit mehr von dir. Du tust mir gut.

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7: 10 Uhr haben wir es an diesem Donnerstag. Hi, ich bin Easy. Schön, dass ihr mit dabei seid, Leute. Ich habe gleich mit am Start in der nächsten Viertelstunde BHZ mit Crash Dummy. Und jetzt gleich schon zum Beispiel auch Sasa mit Pornstar. Vorher gibt es die 16-jährige Sahide. Und darüber hat sie einen Song gemacht. Sweet 16, jetzt für euch.

10 nach 10 auf Absolute Germany, Deutschlands Mainstage. Ich bin Easy und ich freue mich, dass ihr da seid. Und vielleicht wolltet ihr St. Pain ja schon immer mal live sehen. Dann ist jetzt eure Chance. Im September geht er nämlich noch auf Tour in diesem Jahr und Tickets kosten nur 40 €. Ich finde, das kann man auch mal sponti machen, oder? Hier ist er mit Filmreif.

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0: 20 nach 10 hier an diesem Donnerstag. Hi, einen schönen guten Morgen, kann man ja noch sagen, ne? Jetzt machen wir wieder die Bühne frei, beziehungsweise machen wir das ja in unserer Show immer jeden Montag ab 20 Uhr. Und in dieser Woche ist unser Newcomer Aqua. Er wohnt in Berlin, kommt aber ursprünglich aus Stuttgart und er hat einen Bruder, der auch Musik macht und der auch kein Unbekannter ist hier auf Absolut Germany. Und zwar ist das Marjan. Sag mal, wie sehr ähneln du und dein Bruder Marjan euch denn musikalisch so?
1: Ähneln uns auf jeden Fall darin, dass uns Emotionen super wichtig sind und dass wir beide versuchen, Musik zu machen, die berührt. Aber ich glaube, er ist schon noch mal ein bisschen mehr Pop als ich. Ich glaube, ich habe noch mal mehr Rap-Anteil, weil ich das, glaube ich, auch mehr gehört habe in meiner Kindheit und Jugend. Und auch der ganze Fußball-Einfluss, den ich in mir trage. Und er ist auf jeden Fall ein riesiger Lebemensch und genießt seine Zeit ganz viel.
0: Ich würde sagen, wir machen uns jetzt genau davon ein Bild. Hier auf Absolut Germany, Deutschlands Mainstage, ist jetzt Aqua am Start mit seinem Song Schwaben Freestyle. Okay.

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0: Ihr könnt uns jederzeit schreiben auf Absolut Germany, Deutschlands Mainstage, und zwar per WhatsApp. Das geht ganz einfach an die 0160 4800 706, und wir können uns über alles Mögliche austauschen, Leute. Meldet euch doch einfach mal. Wo hört ihr uns? Wer sind eure Lieblingskünstler? Was euch bewegt? Was auch immer. Ich freue mich über eure Nachricht. Und die Marie aus Markt Heidenfeld, die hat uns auch geschrieben heute Morgen. Und ja, sie hat Absolut Germany durch ihren Freund entdeckt.
1: Also ich muss sagen, ich habe euch erst sehr frisch entdeckt. Also mein Freund hat euch tatsächlich entdeckt. Aber ich finde es ganz cool, mal so neue Radiosender zu entdecken, die nicht das typische Heimatradio sind. Und ich finde es auch ganz cool, dass ihr so verschiedene Genres quasi abbildet. Also es ist noch nicht so lange, aber dafür dann jetzt während der Arbeit immer.
0: Ja, mega. Guck mal, jetzt eingeschaltet durch den Freund. Ich weiß gerade nicht, wie er heißt. Das hat sie mir nicht verraten. Aber liebe Grüße. Ihr wisst schon, wenn ihr das jetzt hört. Und schön, dass ihr beide mit dabei seid. Jetzt am Start für euch und für ganz Deutschland. Finch und Bowser mit einem Auge

vor 11. Hi, schön, dass ihr mit dabei seid hier bei Absolut Germany, Deutschlands Mainstage. Ich bin Easy und jetzt am Start habe ich Luciano und Jazik für euch. Die geben mir auch immer so ein bisschen Brüder-Vibes. Jazik ist jünger, Luciano der Ältere, so als hätte er ihn ein bisschen an die Hand genommen. Aber nein, beide tun sich jetzt einfach nur zusammen. Und da kommt auch im Herbst ein Collabo-Album und dieser Song ist mit drauf, Gimme Love.

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14: Ey Leute, lasst uns um 11 Uhr jetzt gleich mal ein bisschen zusammen Jiggy gehen mit Philo und Icky May. Habe ich richtig Bock drauf. Ich finde, der Song macht immer good Vibes. Und genau dafür sind wir ja da. Ich bin Easy und jetzt am Start vorher ist die wunderbare Bad Moms J mit OMG.

Haha, jetzt in der Playlist auf Absolut Germany, Deutschlands Mainstage, ist Onkel Bones, a.k.a. Bones MC, ne? Ey, ich finde einfach, der Beat ist blubberig, die Lyrics sind 187 und das ist alles, was wir von Bones MC erwarten. Hier auf Absolut Germany, jetzt mit Alter Becher, neuer

20 nach 11 an diesem Donnerstag. Jetzt drei Dudes für euch am Start aus Stuttgart, aka Massive Töne. Und als Vorbilder nehmen sich die Jungs immer französische und auch amerikanische Songs und dann machen sie ihr eigenes draus. Und ich finde, so ein bisschen den Einfluss hört man auf jeden Fall. Hier jetzt am Start mit Cruisen für euch auf Absolut Germany, Deutschlands

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Er ist einer der krassesten im Deutschrap. Hi, schön, dass ihr mit dabei seid hier auf Absolut Germany um 20 vor 12. Summer Jam ist wirklich so krass lange schon dabei und der liefert und hat so viele geile Songs. Boah.

Der hat ja auch so viele Features und macht so viel mit anderen Deutschrappern zusammen. Und ich glaube, das macht den so unfassbar sympathisch. Also das ist zumindest mein Gefühl. Und auch für seine neue Nummer hat er sich zusammengetan. Und zwar mit Billa Joe. Und dieser absolut geile Sommersong ist dabei entstanden. Kilimanjaro jetzt für euch auf Absolut Germany, Deutschlands Mainstage.

Er ist 19 Jahre alt, Benno. Und sie ist 16, gerade geworden, Sahide. Und ja, das ist noch nicht erlaubt, aber vielleicht ja irgendwann später mal. Ich finde, die passen so gut zusammen und sollten sich auf jeden Fall mal, wenn sie 20 sind, daten. Weil irgendwie schippe ich die, muss ich sagen. Benno und Sahide habe ich jetzt in der Playlist. Zumindest laufen die beide bei uns. Und Benno ist mit seinem neuen Song jetzt am Start. Crush, der Start auf Absolut Germany, Deutschlands Mainstage. Ich bin Easy, jetzt haben wir es 10 vor 12. Hi.

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3: Hey, 12 Uhr an diesem Donnerstag. Ich bin Easy und ich muss sagen, jetzt in der Playlist habe ich gleich eine Banger-Nummer, die einfach Bock auf Urlaub, Sonne, Strand und so ein bisschen Italien-Vibes macht. Und ich kann euch die Stadt auch nur empfehlen, wenn ihr da noch nicht wart. Also es ist so cool da, man hat alles. Strand, Stadt und wie gesagt dieser italienische Flair. Palermo. Und Chiago hat über diese Stadt einen Song gemacht, der gleich mit dabei ist. Vorher gibt es Feiern und Deuten mit Kann es so für immer sein.
4: Ja.

10 nach 12, hi, Absolut Germany, Deutschlands Mainstage läuft bei euch. Und öfter mal wieder hört man ja immer, ey, über Nacht kannst du überhaupt nicht berühmt werden, das funktioniert nicht. Und was glaubst du denn, wer du bist, so nach dem Motto? Und der beste Beweis, dass das geht, das ist Pasha Nim. Und zwar mit Airwaves hat sich über Nacht für ihn alles verändert.

Alter, so ein Brett und Parshan ist eben dann doch der beste Beweis und deswegen go for it. Immer wieder versuchen, ey, was andere sagen, muss einem ein bisschen egal werden. Hier auf Absolut Germany ist er mit seiner neuen Nummer. Parshan mit Augenblick jetzt für euch.

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berühmte Europäer wie Beethoven oder dann doch lieber die tollen Vögel aus der Natur? Hi, ich bin Easy hier um 20 nach 12 auf Absolute Germany, Deutschlands Mainstage. Und genau diese Entscheidung, die steht jetzt bevor, und zwar für die neuen Geldscheine, für die neuen Euroscheine. Die Europäische Zentralbank, die hat eine kleine Umfrage gestartet und da könnt ihr noch mitmachen. Vielleicht habt ihr das ja schon gemacht, also ich habe das erst jetzt heute früh gemacht und muss sagen, ey, da ist schon echt viel Schönes dabei. Diese berühmten Europäer sprechen mich persönlich, muss ich sagen, jetzt nicht so an, aber vielleicht ja euch. Stimmt ab, ihr könnt eure Meinung abgeben und das noch bis zum 21. September. Und ich kenne das, ne? Man denkt jetzt 21. September, haben wir noch ein bisschen Zeit. Macht es lieber jetzt, wenn ihr mitmachen wollt. Und ja, vielleicht gefallen euch die Vögel auch so gut wie mir oder dann doch lieber der Beethoven. Klickt euch gerne mal rein, findet ihr auf der Webseite der Europäischen Zentralbank. So, und hier geht's weiter mit Deichkind und Nina mit Bonn.

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Danke, Shireen David, für den nächsten Ohrwurm. Und ich finde, ich weiß nicht, wie es bei euch ist, ich habe manchmal 5 Ohrwürmer gleichzeitig, weil so viele geile Songs in meinem Kopf rumschwirren. Jetzt um 20:20 hier auf Absolut Germany, Deutschlands Mainstage, habe ich für euch die neu gewonnenen Freunde Finch und Green. Die machen nicht nur Musik zusammen, sondern die verstehen sich auch unfassbar gut. Und das finde ich immer auch das Schöne, dass Musik, ne, so Menschen zusammenbringt. Und das hört man, dass die Spaß haben. Hier ist Copa.

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ist am Start hier um 10 vor 1 auf Absolut Germany. Gleich in der nächsten Stunde bekommt ihr zum Beispiel Luciano, Paschanim, aber auch Jamule und natürlich auch Valentin, ne, als Moderator für euch. Und hier jetzt auch einer am Start. Mein Lieblingsboy, sag ich mal so, Rin mit Blackberry jetzt auf Absolut Germany, Deutschland.

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5: Hey Friends, was geht ab? Vielleicht seid ihr neu dazugekommen diese Woche, habt uns entdeckt, dann seid ihr hier genau richtig. Wenn ihr Deutschrap feiert, denn das hier ist Absolut Germany, euer Favorite-Sender für die fettesten Banger made in Germany. Wir haben sie alle am Start. In den nächsten 20 Minuten habe ich noch Apache, Sahide, Luciano, Jamule und Paschanim und Aka außer Kontrolle. Die machen jetzt hier um 13 Uhr den Anfang. Das hier ist Prada Sport. Ich bin Valentin. Macht euch einen geilen Donnerstag. Prada Sport.

0: Dreht die Autoscheiben runter, setzt euch die Sonnenbrille auf und nervt alle mit diesem geilen Beat. Freunde, ich habe jetzt Feiern und Dalton in der Playlist mit. Power zeigt allen, dass Deutschlands Mainstage Absolut Germany einfach der fetteste Sender in diesem ganzen Land ist. Macht ein bisschen Werbung. Schreit einfach mal rum, yo, was geht ab? So eine geile Mucke kriegt ihr nur bei uns. Ich bin Valentin, macht euch einen schönen Donnerstag. Das hier ist Feiern, zusammen mit Deuten, das hier ist Power.
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Bock, heute den Preis für das beste Girlfriend oder den besten Boyfriend zu gewinnen? Ey, gar kein Problem, Freunde, wir machen das jetzt zusammen möglich. Ich bin euer Wingman hier auf Absolut Germany, denn ich habe jetzt Crow in der Playlist mit seiner Nummer Du. Und ihr wisst doch Bescheid, das ist einfach eine Liebeserklärung. So ein cuter Song. Und deswegen ruft doch jetzt einfach mal eure Freundin, euren Freund an und sagt hier Absolut Germany, schalt mal eben ganz kurz ein. Und dann, ne, die wissen Bescheid, ihr wisst Bescheid. Ey, einfach nur cute. Die Nummer ist richtig, richtig schön. Das hier ist Absolut Germany, Deutschlands Mainstage. Hier kriegt ihr die dicksten Banger made in Germany. Und natürlich gehört Crow mit dazu. Das hier ist wirklich die beste Musik, die ihr aus Deutschland kriegen könnt. Ich bin Valentin, macht euch einen richtig schönen Donnerstag und hoffentlich werdet ihr heute noch ganz viel Liebe verspüren. Hier ab 13:20 Uhr auf Absolut Germany.

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0: gleich. In 5 Minuten habe ich Zartmann bei uns am Start.
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0: Auf Absolut Germany. Weißt du überhaupt noch, wer ich bin? Sein aktuellster Track, der einfach mal wieder so unverkennbar nach Zartmann klingt. Die Mucke kriegt ihr nur bei uns deutschlandweit. Das ist euer Sender für Deutsch Pop und Deutsch Rap. Das hier ist Absolut Germany. Jetzt mit Rin und Schmidt. Das hier ist Odyssee.

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Essen aufgewachsen, eine große Karriere schon als Schauspieler hinter sich in der Serie 4 Blocks, hat er einfach mal absolut rasiert. Freunde, ich habe jetzt Wesel bei uns in der Playlist, der nicht nur gut schauspielern kann, sondern auch gut rappen. Und wie das klingt, da hören wir jetzt mal zusammen rein. Seine neue Nummer Rotterdam kriegt ihr bei uns deutschlandweit auf Absolut Germany hier um 10 vor 2. Das hier ist Deutschlands Mainstage.

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10: Im Leben kommt immer alles so, wie es sein soll. Vielleicht ist man verliebt, verlobt und danach nicht verheiratet. Vielleicht soll das aber genauso sein und das Leben hat andere Pläne für uns. Ich glaube ja irgendwie immer ans Schicksal, Freunde. Und ihr ja vielleicht auch. Chapo 102, der kann sich noch nicht so richtig damit arrangieren, wie das Ganze klingt, wenn man eben verletzt wird, verlassen wird und noch nicht so richtig weiß, wo es danach hingeht. Da hören wir jetzt mal rein. Das hier ist Absolut Germany, euer Sender für Deutschrap um 14 Uhr. Ich bin Valentin, das hier ist Chapo 102.

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0: Er kommt aus Berlin, ist Mitte 30 und hat durch die Musik mehr zu sich selber gefunden, steht mehr für sich ein. Wie das Ganze klingt, hören wir jetzt mal rein. Berkan und Lugatti habe ich jetzt bei uns am Start. Das hier ist mehr davon auf Absolut Germany, Deutschlands Mainstage.
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gleich bei uns auf Absolut Germany. Das hier ist euer Sender für Deutschrap. Das hier ist die fette Mucke Made in Germany und Sammy Deluxe, der gehört natürlich auch dazu. Den habe ich jetzt am Start. Das hier ist Poesiealbum. Wir hören mal rein, was er da alles so drin verarbeitet.

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Wie klingt es, wenn aus Freundschaft vielleicht ein bisschen mehr wird? Freunde, wir alle kennen das Gefühl. Man fühlt sich zu einem Menschen hingezogen, weiß aber nicht so richtig. Ist das eher freundschaftlich? Fühlt man sich emotional hingezogen? Ist es vielleicht auch romantisch, sexuell? Freunde, das alles haben wir zum Glück irgendwie schon mal so ein bisschen erlebt und können es das nächste Mal besser abschätzen. Bei Juju und Raf Camora, da wissen wir, die beiden werden auf jeden Fall kein Paar. Raf Camora ist nämlich schon verlobt und Juju ist wahrscheinlich einfach nur eine richtig gute Freundin. Dass sie beide aber trotzdem sehr gut zusammenklingen, das wissen wir. Hier um 14:40 Uhr kriegt ihr jetzt Komm näher.

Der perfekte Sommercheck für alle von uns, die noch Bock haben, heute den Tag zu genießen, habe ich jetzt bei uns in der Playlist Stream zusammen mit SDP. Das ist Sommer unseres Lebens. Die Mucke kriegt ihr nur bei uns deutschlandweit. Das hier ist Absolut Germany um 10 vor 3. Ich bin Valentin, gleich über dem Flo. Bleibt auf jeden Fall dran, macht euch einen schönen Nachmittag und genießt das hoffentlich gute Wetter bei euch. Das wird der Sommer.

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17: Ja, moin, moin, hallöchen, Freunde. Welcome hier auf Absolut Germany. Donnerstag haben wir's. Mein Name ist Flo. Schön, dass ihr mit dabei seid. Punkt 15 Uhr. Ich hoffe, alle Netz heute sind noch dran. Ihr habt gestern nicht zu lange in die Sonnenfinsternis geschaut. Und ich würde sagen, wir gehen jetzt rein in die Musik. Hab gleich Bowser für euch mit dabei. Nina Chuba ist am Start. Und das hier ist Reezy mit

0: 10 nach 3 haben wir's.
1: Leute, was geht denn? Welcome hier auf Absolut Germany, Deutschlands Mainstage. Mein Name ist Flo und ich weiß nicht, wie bei euch heute Social Media aussieht, aber wenn ich auf Instagram gehe, wenn ich auf TikTok gehe, ist alles voll mit Atzen, die gestern die Sonnenfinsternis gefilmt haben. Wenn ich ganz ehrlich bin, ich habe das Teil komplett verpennt. Ich bin von der Arbeit nach Hause gekommen, hab mir gedacht, komm, jetzt so ein ganz kleiner Nappy, dann geht's ja los und hier Sonnenfinsternis, ach nett, dann gehen wir raus, stellen uns irgendwo auf den Berg. Ja, wann bin ich aufgewacht? Irgendwann nach 9, der ganze Spaß war schon vorbei, hab nur auf Instagram und TikTok gesehen, dass es anscheinend ganz nett war und die nächste Chance dafür ist ja auch schon 2081. Also Freunde, das wird zwar knapp, aber wenn man da nicht dran glaubt, ja, dann können wir es auch gleich lassen.
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Das ist Absolut Germany, Deutschlands Mainstage. Hi, Freunde, schön, dass ihr da seid. Ich bin Flo, wünsche euch einen fantastischen Donnerstag. Und ich schreibe gerade mit dem lieben Max aus Nürnberg hier auf der Absolut Germany Line, auf der 01604-800-706 über Seed. Und manchmal bin ich dann doch überrascht, wie wenig Leute auf dem Schirm haben, dass

Ja, dass Peter Fox, eben dieser OG Peter Fox, Frontsänger oder Frontrapper, wie man es nennen will, auf jeden Fall Teil, elementarer Teil der Band Seed ist, habe ich jetzt hier. Für euch auf Absolute Germany am Start, achtet mal auf die Stimme. Ihr werdet ihn erkennen, weil Peter Fox hat so eine ganz unique, einzigartige Stimme. Wenn man es weiß, hört man es auf jeden Fall hier auf Absolute Germany am Start. Das ist Ding.

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0: mit dem dicken Daumen haben wir es 20 vor 4. Hi, ich bin Flo hier auf Absolut Germany, Deutschlands Mainstage für euch am Start. Und ich habe gerade eine süße Sprachnachricht von der lieben Marie aus Franken hier auf die Absolut Germany Line reinbekommen. Auf die 0160 4 800 706.
1: Also ich muss sagen, ich habe euch erst sehr frisch entdeckt. Also mein Freund hat euch tatsächlich entdeckt. Aber ich finde es ganz cool, mal so neue Radiosender zu entdecken, die nicht das typische Heimatradio sind. Und ich finde es auch ganz cool, dass ihr so verschiedene Genres quasi abbildet. Also es ist noch nicht so lange, aber dafür dann jetzt während der Arbeit.
0: So schaut es nämlich aus, Freunde. Für euch haben wir hier auf Absolut Germany alles am Start, was Made in Germany ist. Von absoluten Deutschrap, Legacy-Tracks zu den neuesten Releases haben wir hier alles für alle Generationen mit dabei. Abo und Tinner zum Beispiel gleich am Start. Dann Fettoni und Lackmann. Junge, was für eine Über-MC-Kombi am Start. Und das hier ist Feiern mit Kann es so für immer sein. Ganz neu auf Absolut Germany am Start. Ich bin Flo, lasst es euch gut gehen. Wunderschönen Donnerstag. Kann

Talk. Ich weiß nicht, wie der das macht. Hi, ihr hört Absolut Germany. Mein Name ist Flo und ich habe jetzt Sim Payne für euch am Start mit seiner neuen Nummer Filmreif. Und irgendwie hat Sim Payne so ein Rezept dafür gefunden, wie man Songs total leicht, smooth, locker, easy, vibey, sommerlich klingen lassen kann. Ohne dass es zu tryhard ist, ohne dass, obwohl der Beat nach vorne geht, es irgendwie zu anstrengend ist. Sim Payne hat einfach irgendwie das Schema F rausgefunden, wie diese Tracks so unfassbar smooth sein können. Seine neue Nummer passt genau wieder da rein. Jetzt bald geht er auch auf Tour. In einem Monat geht's los, Freunde. Die Tickets werden, ich habe gerade mal geschaut, relativ knapp. Und, was ich ziemlich humble finde, gerade mal paar über 30 Euro. Das ist stabil. Das ist bei anderen deutlich teurer. Freunde, Sam Payne hier auf Absolut Germany für euch am Start. Das ist er mit Filmreif. Wir gehen rein, let's go.

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1: Punkt 16 Uhr haben wir's auf Absolut Germany, Deutschlands Mainstage. Hi, ich bin Flo, schön, dass ihr mit dabei seid an einem fantastischen Donnerstag. Ich hoffe, alle Netz heute sind noch dran. Ihr habt gestern nicht zu lange ohne rare Schutzbrille in die Sonnenfinsternis geschaut. Freunde, ich bin ehrlich, ich hab's komplett verpennt. Dafür bin ich jetzt hier ausgeschlafen. Für euch hier am Start gleich mit Ace-T und Quami. Bist du down? Kraftklub mit dabei. Schief in jedem Chor. Und das ist BAC, der Mann aus Villach in Österreich, für ganz Deutschland am Start mit Sturzflug. Es ist

Sonne über Berlin hier auf Absolute Germany, Deutschlands Mainstage. Freunde, das ist nicht der Wetterbericht, obwohl es stimmt, sondern der nächste Track von Capital Bra und Samra hier auf Absolute Germany dabei. Das ist Sonne über Berlin. Bra! Berlin.

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0: Das ist absolut Germany, Deutschlands Mainstage. Hi, ich bin Flo. Schön, dass ihr dabei seid. Hab jetzt Summer Jam für euch am Start. Mit seinem Magnum Opus, mit seinem Diamant, mit seinem Meisterwerk.
1: Mein Lieblingssong, Bruder. Der Song hat mein Leben verändert. Ich bin nach wie vor sehr stolz auf den Song. Und ich würde aber jetzt nicht nochmal einen Tamam Tamam machen.
0: Real Talk, das Teil ist wirklich crazy. Das läuft überall. Egal ob im Club, bei euch, hier, bei uns, auf Absolute Germany, im Radio, auf einer Hochzeit, in der Türkei, im Taxi, in Albanien. Tamam Tamam ist riesig. Ein Meisterwerk, hier, auf Absolute Germany, für euch am Start. Summer Jam.
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fühlt sich an wie Deutschrap Premium Abo hier auf Absolut Germany, Deutschlands Mainstage, Freunde. Schön, dass ihr da seid. Gleich 20 vor 5 haben wir es. Hab 0,1099 für euch mit dabei. Rin ist dabei, Fajan dabei, Benno dabei. Und das hier ist auf Absolut

Wunderschöne Nummer für so eine Nachmittagssonne. Hi, ihr hört Absolut Germany. Mein Name ist Flo, das ist Deutschlands Mainstage. Und Freunde, mit einem kühlen Getränk in der Hand, vielleicht Richtung Feierabend gerade oder ihr seid schon drin. Chivo auf Absolut Germany am Start. Perfekt für das Wetter, das ist Apricot.

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15: Punkt 17 Uhr was auf Absolut Germany, Deutschlands Mainstage. Freunde, welcome. Schön, dass ihr mit dabei seid. Wir cruisen ganz smooth, ganz entspannt Richtung Feierabend. Lasst es uns gut gehen mit Kitschkrieg, Trettmann, Gringo, UFO 361, Jizzes. Nicht alle einzeln, sondern alle auf einem Track. Standard. Paul Wetz ist mit dabei. Und den Anfang machen Finch und Bowser mit einem Auge.

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Jetzt ganz neu hier auf Absolut Germany, Deutschlands Mainstage. Mit dabei ein junger Mann aus Dienstlaken in NRW. Serbische Wurzeln, das ist Avi am Start mit seiner Nummer Balkan Boys. Wir gehen direkt rein. Ich bin Flo. Wunderschönen Donnerstag euch. Lasst es euch gut gehen.

0: Sehr verehrte Damen und Herren, mein Name ist Flo und wir machen jetzt hier auf Absolut Germany die Bühne frei.
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0: Yes, Freunde, jeden Montag ab 20 Uhr laden wir uns ins Absolut Germany Studio, Deutschlands beste Newcomer, ein und machen die Bühne für eben diese frei. Unser Newcomer der Woche ist ein Schwabe, mittlerweile lebt er in Berlin, und zwar Aqua. Und vielleicht habt ihr schon mal gehört von seinem Bruder. Das ist nämlich Marjan. Ja.

0: macht ihr beide Mucke. Dein Bruder ist schon ein bisschen länger am Start als du. Ich finde, es gibt stimmlich auf jeden Fall Parallelen. Aber was würdest du sagen? Wo ähnelt ihr euch oder wo unterscheidet ihr euch auch musikalisch?
1: Ähneln uns auf jeden Fall darin, dass uns Emotionen super wichtig sind und dass wir beide versuchen, Musik zu machen, die berührt. Aber ich glaube, er ist schon noch mal ein bisschen mehr Pop als ich. Ich glaube, ich habe noch mal mehr Rap-Anteil, weil ich das, glaube ich, auch mehr gehört habe in meiner Kindheit und Jugend. Und auch der ganze Fußball-Einfluss, den ich in mir trage. Und er ist auf jeden Fall ein riesiger Lebemensch und genießt seine Zeit ganz viel.
0: Dann würde ich sagen, hören wir bei dir mal rein. Das ist Aqua, unser Newcomer der Woche hier auf Absolut Germany. Die ganze Folge von Bühne frei könnt ihr natürlich über unsere App nachhören. Das ist Aqua hier auf Absolut Germany, Deutschlands Mainstage mit seinem Track Tradition.

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Zitat Ferris MC. Freunde, welcome hier auf Absolut Germany. Mein Name ist Flo, schön, dass ihr mit dabei seid. Und ich habe jetzt zwei absolute Legenden hier für euch mit dabei. Nicht mit einer alten Nummer, sondern mit einem ganz neuen Teil. Afrop und Ferris MC, wie gesagt, zwei absolute Deutsch-Rap-Veteranen, haben sich zusammengetan, haben ein ganzes Album gemeinsam gemacht. Heißt, ein Fall für zwei habe ich jetzt hier für euch auf Absolut Germany mit am Start.

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1: Wie ein Phönix aus der Asche. Aus dem Nichts steigt er auf und rettet unseren Sommer. Freunde, ich habe jetzt hier auf Absolute Germany, Deutschlands Mainstage für euch am Start, Pascha Nimm, der mal wieder gedroppt hat. Und wir wissen es mittlerweile ganz gut, Pascha Nimm mag seine Releases genauso wie Chata, sein Köftespieß.
2: Ein Köftespieß erstmal, mit gar keinen Reden auch und so einen schönen Köftespieß.
1: Pascha Nimm labert nicht groß rum. Out of Nothing wird gedroppt, keine wochenlange Promo, aus dem Nichts kommt ein Album und liefert den Soundtrack unseres Sommers. Freunde, aus Berlin für ganz Deutschland, direkt straight up aus Kreuzberg. Das ist Pascha Nimm am Start mit Augenblick.

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6: 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Punkt 18 Uhr was auf Absolut Germany. Deutschlands Mainstage, Freunde. Schön, dass ihr mit dabei seid. Wir cruisen rein gemeinsam in unseren Feierabend. Lasst uns gut gehen mit Bangern made in Germany. Cool Savasch gleich mit am Start. Anaïs und Jolla am Start mit Arsch der Welt. Und das ist Feiern mit Kann es so für immer sein. Ja.

ein Vibe, Freunde. Hi, schön, dass ihr da seid auf Absolut Germany. Gleich 10 nach 6 haben wir's. Und ich habe jetzt Fritz für euch mit am Start. Mit seiner neuen Nummer, Einmal um die Welt mit dir. Und die hat irgendwas so ganz Natürliches, was ganz Organisches. Und beim ersten Mal hören checkt man vielleicht gar nicht, warum hat man so diese Feelings. Wenn man aber mal genau hinhört, stellt man so fest, dass in dem Song so Naturgeräusche mit so eingebaut sind. So eine zirpende Grille oder sowas. Wenn ihr mal ganz genau hinhört, das Teil klingt, als hätte er das basically irgendwo auf dem Feld, irgendwo in so einer wunderschönen Natur aufgenommen. In meinen Gedanken fließt da so ein kleiner Bach. Es ist so nett, 25 Grad, aber auch so ein angenehmes Lüftchen mit dabei. Diesen Vibe hat die Nummer. Fritz, einmal um die Welt mit dir. Hier auf Absolut Germany, Deutschlands Mainstage, mit dabei.

Jetzt springen wir hier auf Absolut Germany, Deutschlands Mainstage von Mannheim, einmal ganz quer durch nach rechts oben, nach Mecklenburg-Vorpommern, nach Rostock, in die Heimat von Materia, zusammen mit Jascha. Das ist er hier auf Absolut Germany mit Verstrahlt.

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Freunde, das Teil bekommt gerade ordentlich Motion, ordentlich Hype, weil morgen im New Music Friday, Freunde, ist ein Summer Jam Release dabei. Nicht irgendeiner, sondern Summer Jam featuring Shirin David. Und das ist allein von den Namen her schon so gewichtig. Das ist crazy. Geht gerade Social Media mäßig in der Promo schon gut durch die Decke. Und ihr wisst es, morgen im New Music Friday auf Absolute Germany checken wir das Teil natürlich ab. Und das alles, obwohl der Bre gerade eh schon auf Platz 2 der Charts verweilt mit seiner Nummer Kilimanjaro, sein aktueller Hit hier auf Absolute Germany mit dabei.

0: Praktisch.
1: Der Titel von der nächsten Nummer hier auf Absolut Germany, Deutschlands Mainstage, der passt auf jeden Fall wie die Faust aufs Auge. Die Nummer heißt Power, die Nummer hat Power, kommt von Feiern zusammen mit Dalton und Real Talk. Die Nummer hat so eine Energie, das macht einfach Spaß, das macht einfach gute Laune. Das ist

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19: Me friendos, sehr verehrte Damen und Herren, welcome hier auf Absolut Germany. Punkt 19 Uhr haben wir's. Die allermeisten werden schon drin sein. Ansonsten, Freunde, wir cruisen gemeinsam Richtung Feierabend. Lass es uns gut gehen mit Loredana gleich. Bowser und Jazik mit dabei. Und das hier ist der großartige BAC aus Österreich. Genauer gesagt, aus Villach. Für ganz Deutschland ist er hier am Start mit Sturzflug. Seine neue Nummer mit dabei.

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So ein leichtes Leben, so ein wunderschönes Leben. Das ist die neue Nummer von den beiden, von den dreien, also von Dream und den beiden von SDP. SUL, Sommer unseres Lebens hier auf Absolute Germany. Das wird

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1: Ohne Spaß, wie kann gute Laune so ansteckend sein? Hi, ich bin Flo, ihr hört Absolut Germany. Gleich 20 nach 7 haben wir's. Und über die Absolut Germany Line, über die 01604 80706, hat sich reingemeldet die liebe Andrea aus NRW.
2: Hallo erstmal, ich bin ja die Andrea aus Hilden. Das ist witzig, ich hatte so ein neues Radio, ein Küchenradio, und irgendwo habe ich dann mal rumgetippt und geschaltet. Und dann war euer Sender drin und dann bin ich da reingeraten und ich liebe das.
1: Das finde ich so schön, wie das Andrea sagt. Ich liebe das. Andrea, ganz, ganz, ganz liebe Grüße gehen raus zu dir nach Hilden in NRW. Schön, dass du da bist in der Absolut Germany Community.

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Ich war leider schon im Urlaub. Bisschen fies. Hi, ihr hört Absolut Germany. Mein Name ist Flo. Schön, dass ihr da seid. Wir haben gleich 20 vor 8 und ich habe jetzt Finch und Green hier für euch am Start mit so einem krassen Urlaubsvibe. Koh Phangan heißt die Nummer. Benannt nach der thailändischen Insel und ja, genau dieses Feeling gibt die Nummer mir auch. So ein bisschen Kokosnuss schlürfen, Füße in so einem azurblauen Wasser, Füße in weißem Strand und einfach die Seele baumeln lassen. 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Ja.

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0: Wunderschöne Nummer. Wichtige Nummer auch. Freunde, hier auf Absolut Germany, ganz neu mit dabei. Die neue Nummer von Berkan und Lugatti. Das ist mehr davon. Ich bin Flo, lasst euch gut gehen. Wunderschönen Donnerstagabend wünsche ich euch.
1: 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Danke fürs Kommen.

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0: Es ist 20 Uhr.
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2: Es ist 21 Uhr.
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2: 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Es ist 22 Uhr.
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0: 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Es ist 23 Uhr.
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1: Es ist 0 Uhr.
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1: Es ist 1 Uhr.
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2: 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Es ist 2 Uhr.
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